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unruhig und wollen raus. Diese alte Mann an der rechten Fensterscheibe hin und her, und sitzen bleiben und hin und her. Ich stelle also das linke Fenster von Kippen auf, zeige ihr, wo es hingeht, und sie fliegt raus. Das wollte sie eigentlich gar nicht. Ich mache das Fenster zu. Sie sitzt draußen auf der Scheibe, tut beleidigt.

rechte Scheibe. Und jetzt kommt es. Mit etwas Geschwindigkeit bewege ich meine Hand. Ich bin Rechtshänder. Auf sie zu. Sie fliegt irritiert auf. Landet aber sehr schnell wieder.